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1: An den Blick auf die Wetterkarten um 3 Minuten ab 9. 29 bis 31 Grad Krämer für Haut gemeldet. Es müsste auch drische bleiben. Auch über den Weekend bleibt es ruhig, weil der Kiewand bleibt dumpisch, mit einem Wiesel von Sonne Wolken bis 32 Grad für Sonntag. Für Mäntisch mit Meteorlux bis 35 Grad lokal liegt Rehschauern Dono, nicht drischen weiterhin um 30 Grad.
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1: Anne Blick auf Pferdekarten um 3 Minuten auf halber 10. 29 bis 31 Grad Krämer für Haut gemeldet, mis drische bleiben. 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
1: Ein Auto am Panhammer stund ob der Trierer Autobahn in Richtung Gasbrüch an der Monte Münzbüch, du hast die Riedspur blockiert. 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
2: Und dann noch ein Blick auf die Wetter. Prävisionen um 12 Minuten auf Mittag. 29 bis 31 Grad kriegen wir für heute gemeldet. Es müsste größtenteils auch drüsche bleiben. Auch über den Weekend bleibt es ruhig, weil der keine Wand. Es bleibt dumpig mit einem Wiesel von Sonne und Wolken. Und bis 32 Grad für Sonntag. Für den Montag meldet Meteolux bis 35 Grad lokal. Lichtere Schauern, Dono, nicht drüschen weiterhin um 30 Grad.
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1: An den Blick auf die Wetterkarten um 4 Minuten um 12:30 Uhr, ja, 29 bis 31 Grad. Krämer für den Mittag gemeldet, Mist größtenteils drinnen bleiben. Auch über den Weekend bleibt trauisch, weil da kein Wand bleibt dumpisch. Mit einem Wissel von Sonne und Wolken bis 32 Grad für den Sonntag. Mendisch meldet Meteorlux bis 35 Grad. Ein Lokal aber auch leicht reinschauen. Da nun ist drinnen weiterhin um 30 Grad. 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
1: Ein Accident konnte man gemeldet zu Hollerer auf der Hecht von der Kirche. Dann ein Accident zu Merel an der Route Longwy auf der Hecht vom Haus Nummer 505. Ein Auto und Panama auf der Arle Autobahn 6 Richtung Arel auf der Hecht von Mamerstone auf der Pannespur. Auto und Panama auf der A7 Richtung Stadt Nomtunnel Goslabirsch. Auch hier steht ein Auto auf der Pannespur. Da laufen Kate zwischen Kurpa an Hirfenisch. An der Schanti haben wir auf der A13 am Tunnel Markusbirsch, wo den Trafik auf einer Spur an alle Richtungen läuft. 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
0: Aufgepasst, wenn Sie im Kamionpan auf der A13 am Tunnel Markusbier das Engspur am Chantier gesperrt. 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
0: The Proclaimers,
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0: 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Das war eine neue Serie, Vive Heim, Mama Anschaff.

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0: Und dann nach Meteomen mit richtigem Sommer wieder geht es Richtung Feierofen, dann noch Weekend, obwohl die Sonne ist ein bisschen verschwunden, das ist ein bisschen triebsig dabei. 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Sind da vielleicht pur Männer, den ganzen Weekend haben wir dann dieselbe Konditionen nur Samstag allerdings. 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Die Sonne kriegen wir aber nicht 32 Grad, die Mänden sogar 35 Grad nächsten. 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
0: Und dann haben wir noch Meteo, das war warm da draußen, aber nicht unbedingt richtig sommerlich, wenn ich so rausgucke. Der Himmel ist nämlich ziemlich bedeckt, wir haben weiterhin 31 Grad maximal, aber am Norden vom Land sind das ein paar Männer. Den ganzen Weekend haben wir dann dieselbe Konditionen, nur Samstag allerdings. Ein Gritz Männerwärm, da dürfte man unter der Grenze von 30 Grad bleiben. Die Sonne kriegen wir aber nicht 32 Grad. Die Mende sogar nicht 35 Grad. Die Mende oben sind aber auch paar Rehendröpse möglich. 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
2: 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Wir haben einen Autobrand gemerkt, hier auf der Nordstraße A7 in Richtung Stadthart im Tunnel Grove. Den Auto ist nicht mehr da, da nicht mehr. Bleibt nach EG4 und Pannen, und zwar am Echabirsch. Steht den aus der Stadt. Ruf ob ich, ob Place d'Argent steht, ob der Rietzerspur, die ist blockiert. Also aufpassen, du. Wann dann im Echabirsch, Ruf wird, du hörst ein Auto auf der Rietzerspur. Dann nochmal weiterhin 2 Kilometer Stau, Deutsche Autobahn A8 Richtung Saarbrücken, durch das Sucht die Perl und das Sucht die Perlburg. 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
0: Aufgepasst mir noch einmal den Accident auf der N11 an der Irstenacher Straße von Grohlenster Richtung Junglenster mit zwei Autos, die hier am Kuh sind. Die Straße ist teilweise blockiert, schreibt den RCL. 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Der Grund, dass du eine Chantier-Engspur gesperrt. 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
2: Schönen guten Abend. Ein Akzident bleibt nach aktuell und zwar auf der National 11. Der Route ist nach von Grohlenster in Richtung Junglenster. Ein Akzident mit zwei Autos. Die Straße ist zum Teil blockiert, weil das Polizei so weiter aufpassen, wenn er durchfährt, von Grohlenster Richtung Junglenster. Für den Rest ist gut zu ermischen Trafik und nach der 3. Du hast noch ein bisschen mehr Last, speziell am Grenzbereich, noch ein bisschen Geduld gefroht, was aber auch nicht mehr allzu schlimm. Und ich habe Lennecke de Chanti auf der A13 am Tunnel Markusberg, den dauert ja noch bis eine Sonntag. Trafik lief dort bidirektional, also bei einer Spur pro Richtung ganz gut aufpassen. Dort wird das also bis 70 limitiert und du kannst auch noch ein bisschen mehr loskommen.
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1: 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Metelux stellt Matter des Autonomen bedeckt. Gibt's. Temperaturen bleiben aber bis zum Jahre 27 Grad. Geht nicht nach Deelweiß. Autonomen zum Mitte 27 bis 29 Grad maximal. Viel Sonne natürlich bewölken. Mitten bleibt echt der Dumpel. Temperaturen auch noch um die 26 Grad mitten auf.
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